0: Entschuldigung.
1: Ist es nicht symptomatisch und sympathisch, dass besonders kräftige Anstöße aus diesem, unserem Lande ausgehen?
2: Das ist sympathisch.

dazu, das Einerlei des Alltags, der tägliche Kleinkrieg um Dinge, die uns häufig gar nicht lohnen, rauben uns oftmals unsere ganze Kraft. Und was bleibt dann, bitte sehr? Für die Liebe? Seien wir ehrlich, wie leicht geraten wir in Versuchung, die Liebe zu vergessen? Sie als etwas Nebensächliches zu betrachten. Besonders, wenn wir nicht im Raum sind oder nicht in der Laune. Unser Partner, der sich nach einer gemeinsamen Liebestunde sehnt, wendet sich dann enttäuscht von uns ab. Lassen wir es nicht so weit kommen. Versetzen wir verausgabte Kraft bei Zeiten. Oder besser noch, sorgen wir durch geeignete Präparate dafür, dass wir immer über Kraftreserven verfügen, damit wir die schönsten Stunden des Lebens, die Stunden zu zweit, mit all unseren Sinnen auskosten können. Wir dürfen die Liebe heute nicht als etwas Nebensächliches betrachten. Es gibt nämlich eine Reihe bewährter Präparate, die entweder eine allgemeine Kategorie bewirken oder die ganz gezielt die Sexualsphäre ansprechen. Und

Baba Bay. Yeah. Lasst mich in Ruhe. Ein Ressort war das. Das ist nicht wahr. Ich speichere. Die Gurgel trifft ihr mir zu. Alles, nur das nicht. Yeah.